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1: Guten Morgen, ich bin Daniel Schmucki. Schweizer Journalisten haben einen begehrten Medienpreis gewonnen. Ihr grenzüberschreitendes Rechercheprojekt über unhaltbare Zustände in den von der EU finanzierten Flüchtlingslagern auf den griechischen Inseln wurde mit dem European Press Prize ausgezeichnet. Die Jury lobte das Projekt als erschütterndes und augenöffnendes Beweisstück. Die Schweizer Journalisten arbeiten beim Online-Magazin Republik und beim WAF-Recherche-Kollektiv in Zürich. Die EU gibt grünes Licht für erste Beitrittsgespräche mit der Ukraine. Die Vorbereitungen dazu seien gestern Abend eingeleitet worden, heißt es von Seiten des EU-Ratspräsidiums. Gleiches gilt für die EU-Beitrittsgespräche mit Moldau. Im Idealfall sollen die Gespräche bereits am 15. Juni beginnen. Israel und der Libanon haben sich auf eine Erneuerung der Waffenruhe geeinigt. Das geht aus einer gemeinsamen Erklärung hervor. Als Vermittler fungierten die USA. Die Waffenruhe sieht unter anderem vor, dass die Hisbollah alle Angriffe einstellen muss. Die Hisbollah selbst ist jedoch nicht Teil der Gespräche in Washington. Auf der Welt gibt es immer mehr Millionäre. Im vergangenen Jahr verfügten über 25 Millionen Menschen über ein anlagefähiges Vermögen von mindestens $1 Million. Das sind fast 2 Millionen mehr als im Vorjahr, wie eine Analyse des Beratungsunternehmens Capgemini zeigt. Hauptgrund dafür sind die boomenden Aktienmärkte. Am Vormittag kann sich trotz Wolken ab und zu die Sonne zeigen. Am Nachmittag ist dann vor allem bewölkt und nass. Das bei 18 bis 23 Grad heute.

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1: Guten Morgen, ich bin der Daniel Schmucki. Schweizer Journalisten haben einen begehrten Medienpreis gewonnen. Ihr grenzüberschreitendes Rechercheprojekt über unhaltbare Zustände in den von der EU finanzierten Flüchtlingslagern auf den griechischen Inseln wurde mit dem European Press Prize ausgezeichnet. Die Jury lobte das Projekt als erschütterndes und augenöffnendes Beweisstück. Die Schweizer Journalisten arbeiten beim Online-Magazin Republik und beim WAF-Recherche-Kollektiv in Zürich. Die EU gibt grünes Licht für erste Beitrittsgespräche mit der Ukraine. Die Vorbereitungen dazu seien gestern Abend eingeleitet worden, heißt es von Seiten des EU-Ratspräsidiums. Gleiches gilt für die EU-Beitrittsgespräche mit Moldau. Im Idealfall sollen die Gespräche bereits am 15. Juni beginnen. Israel und der Libanon haben sich auf eine Erneuerung der Waffenruhe geeinigt. Das geht aus einer gemeinsamen Erklärung hervor. Als Vermittler fungierten die USA. Die Waffenruhe sieht unter anderem vor, dass die Hisbollah alle Angriffe einstellen muss. Die Hisbollah selbst ist jedoch nicht Teil der Gespräche in Washington. Auf der Welt gibt es immer mehr Millionäre. Im vergangenen Jahr verfügten über 25 Millionen Menschen über ein anlagefähiges Vermögen von mindestens $1 Million. Das sind fast 2 Millionen mehr als im Vorjahr, wie eine Analyse des Beratungsunternehmens Capgemini zeigt. Hauptgrund dafür sind die boomenden Aktienmärkte. Am Vormittag kann sich trotz Wolken ab und zu die Sonne zeigen. Am Nachmittag ist dann vor allem bewölkt und nass. Das bei 18 bis 23 Grad heute.
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1: Guten Morgen, ich bin der Daniel Schmucki. Der Nationalrat will dem Nachrichtendienst des Bundes mehr Kompetenzen im Kampf gegen gewalttätige Demonstrierende und andere Formen des gewalttätigen Extremismus einräumen. Neu sollen Überwachungsmaßnahmen möglich sein, die bisher nur im Kampf gegen Terrorismus oder Spionage zulässig sind. Die Debatte im Nationalrat dauerte rund 4 Stunden. Im Informatikbereich bei der Post sollen 60 Stellen gestrichen werden. Zudem könnten sich bei etwa 20 weiteren Mitarbeitenden die Aufgaben oder der Arbeitsort ändern. Dies bestätigt die Post gegenüber der Westschweizer Zeitung Le Ton. Das Konsultationsverfahren soll Mitte Monat eingeleitet werden. Die EU gibt grünes Licht für erste Beitrittsgespräche mit der Ukraine. Die Vorbereitungen dazu seien gestern Abend eingeleitet worden, heisst es von Seiten des EU-Ratspräsidiums. Gleiches gilt für die EU-Beitrittsgespräche mit Moldau. Im Idealfall sollen die Gespräche bereits am 15. Juni beginnen. Israel und der Libanon haben sich auf eine Erneuerung der Waffenruhe geeinigt. Das geht aus einer gemeinsamen Erklärung hervor. Als Vermittler fungierten die USA. Die Waffenruhe sieht unter anderem vor, dass die Hisbollah alle Angriffe einstellen muss. Die Hisbollah selbst ist jedoch nicht Teil der Gespräche in Washington. Am Vormittag kann sich trotz Wolken ab und zu die Sonne zeigen. Am Nachmittag ist dann vor allem bewölkt und nass. Das bei 18 bis 23 Grad heute.
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1: Guten Morgen, ich bin der Daniel Schmucki. Der Nationalrat will dem Nachrichtendienst des Bundes mehr Kompetenzen im Kampf gegen gewalttätige Demonstrierende und andere Formen des gewalttätigen Extremismus einräumen. Neu sollen Überwachungsmaßnahmen möglich sein, die bisher nur im Kampf gegen Terrorismus oder Spionage zulässig sind. Die Debatte im Nationalrat dauerte rund 4 Stunden. Im Informatikbereich bei der Post sollen 60 Stellen gestrichen werden. Zudem könnten sich bei etwa 20 weiteren Mitarbeitenden die Aufgaben oder der Arbeitsort ändern. Dies bestätigt die Post gegenüber der Westschweizer Zeitung Le Ton. Das Konsultationsverfahren soll Mitte Monat eingeleitet werden. Die EU gibt grünes Licht für erste Beitrittsgespräche mit der Ukraine. Die Vorbereitungen dazu seien gestern Abend eingeleitet worden, heißt es von Seiten des EU-Ratspräsidiums. Gleiches gilt für die Beitrittsgespräche mit Moldau. Im Idealfall sollen die Gespräche bereits am 15. Juni beginnen. Die EU-Beitrittsverhandlungen mit der Ukraine und Moldau waren eigentlich bereits vor 2 Jahren eröffnet worden. Durch das Veto Ungarns wurden sie dann jedoch blockiert. Auf der Welt gibt es immer mehr Millionäre. Im vergangenen Jahr verfügten über 25 Millionen Menschen über ein anlagefähiges Vermögen von mindestens $1 Million. Das sind fast 2 Millionen mehr als im Vorjahr, wie eine Analyse des Beratungsunternehmens Capgemini zeigt. Hauptgrund dafür sind die boomenden Aktienmärkte. Am Vormittag kann sich trotz Wolken ab und zu die Sonne zeigen. Am Nachmittag ist dann vor allem bewölkt und nass. Das bei 18 bis 23 Grad heute.
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1: Guten Morgen, ich bin der Daniel Schmucki. 126 Tage hat der Gemeindepräsident von Gromontana, Nicolas Ferro, zur Brandkatastrophe in seiner Gemeinde geschwiegen. Nun hat er sich erstmals wieder öffentlich geäußert. Ferro kündigte im Lokalfernsehen Canal 9 an, dass er sich an der bevorstehenden Bürgerversammlung direkt an die Bürgerinnen und Bürger wenden werde. Einen Rücktritt, wie er vor allem in italienischen Medien gefordert wurde, lehnt Ferro ab. Der Irankrieg hat auch Auswirkungen auf Ferien mit dem Car. Es sei eine gewisse Zurückhaltung von Touristinnen und Touristen zu spüren, sagt das Reiseunternehmen Twirnbolt gegenüber der NZZ. Deshalb werde in der Branche mit etwa 10-20% weniger Umsatz gerechnet. Als möglichen Grund vermutet Twirnbolt unter anderem gestiegene Preise. Das US-Repräsentantenhaus erhöht den Druck auf Präsident Donald Trump. Es fordert den Abzug des Militärs aus Kampfhandlungen mit dem Iran. Für einen Kampfeinsatz sei eine formelle Kriegserklärung durch den Kongress nötig, heißt es im Beschluss. Dieser hat zwar keine unmittelbaren Konsequenzen für den US-Kurs gegen den Iran, er zeigt aber den steigenden politischen Druck auf Trump. Visa und Mastercard können in Kuba bald nicht mehr benutzt werden. Wegen der neuen Sanktionen der US-Regierung gegen ausländische Geschäftspartner Kubas werden entsprechende Kartenzahlungen ab übermorgen Samstag ausgesetzt, teilt die kubanische Zentralbank mit. Bei künftigen Zahlungen sollen Bargeld sowie Karten aus Russland und China Trumpf sein. Im Verlauf des Tages ziehen immer mehr Wolken auf und es kommt zum Teil fest regnen. Das Ganze bei Temperaturen zwischen 18 und 23 Grad.
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1: Ich bin der Daniel Schmucki. 126 Tage hat der Gemeindepräsident von Gromontana, Nicolas Ferro, zur Brandkatastrophe in seiner Gemeinde geschwiegen. Nun hat er sich erstmals wieder öffentlich geäußert. Ferro kündigte im Lokalfernsehen Canal 9 an, dass er sich an der bevorstehenden Bürgerversammlung direkt an die Bürgerinnen und Bürger wenden werde. Einen Rücktritt, wie er vor allem in italienischen Medien gefordert wurde, lehnt Ferro ab. Der Irankrieg hat auch Auswirkungen auf Ferien mit dem Car. Es sei eine gewisse Zurückhaltung von Touristinnen und Touristen zu spüren, sagt das Reiseunternehmen Twirnbolt gegenüber der NZZ. Deshalb werde in der Branche mit etwa 10-20% weniger Umsatz gerechnet. Als möglichen Grund vermutet Twirnbolt unter anderem gestiegene Preise. Das US-Repräsentantenhaus erhöht den Druck auf Präsident Donald Trump. Es fordert den Abzug des Militärs aus Kampfhandlungen mit dem Iran. Für einen Kampfeinsatz sei eine formelle Kriegserklärung durch den Kongress nötig, heißt es im Beschluss. Dieser hat zwar keine unmittelbaren Konsequenzen für den US-Kurs gegen den Iran, er zeigt aber den steigenden politischen Druck auf Trump. Visa und Mastercard können in Kuba bald nicht mehr benutzt werden. Wegen der neuen Sanktionen der US-Regierung gegen ausländische Geschäftspartner Kubas werden entsprechende Kartenzahlungen ab übermorgen Samstag ausgesetzt, teilt die kubanische Zentralbank mit. Bei künftigen Zahlungen sollen Bargeld sowie Karten aus Russland und China Trumpf sein. Im Verlauf des Tages ziehen immer mehr Wolken auf und es kommt zum Teil fest zu regnen. Das Ganze bei Temperaturen zwischen 18 und 23 Grad.
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2: Ich bin der Daniel Schmucki. In der Schweiz wird immer mehr Kokain konsumiert. Besonders häufig nehmen die Droge Männer sowie junge Erwachsene zwischen 18 und 34 Jahren. Das zeigt eine Analyse der Stiftung Suchtschweiz. Gemäss dieser ist Kokain in der Schweiz die am zweithäufigsten konsumierte illegale Substanz. Spitzenreiter in diesem Bereich ist Cannabis. Bei der Lebensmittelschutzinitiative sind offenbar mindestens 5'000 Unterschriften verschwunden. Ob die Bögen verloren gingen oder gestohlen wurden, soll nun die Justiz klären. Der Verein für gentechnikfreie Lebensmittel hat gemäss eigenen Angaben Strafanzeige erstattet. Die Bundeskanzlei hatte gut 98'000 Unterschriften für die Initiative bescheinigt. Das Komitee sprach von rund 104'000 Unterschriften. Wer ins Ausland in die Sommerferien fährt und oft das Handy braucht, kann sich freuen. Viele Schweizer Mobilfunkanbieter haben die Roaming-Tarife gesenkt. Das zeigt eine Analyse des Internetvergleichsdienstes Moneyland. Insbesondere bei Salt und Coop Mobile seien Roaming-Pakete im Vergleich zum Sommer vor einem Jahr massiv günstiger geworden. US-Präsident Donald Trump wird am G7-Gipfel in Evian teilnehmen. Er werde unmittelbar nach seinem 80. Geburtstag nach Frankreich reisen, schreibt Trump auf seiner Plattform Truth Social. Mitte Monat treffen sich am Genfersee die führenden demokratischen Wirtschaftsmächte. Dazu gehören nebst den USA unter anderem auch Deutschland, Frankreich und Kanada. Im Verlauf des Tages ziehen immer mehr Wolken auf und es kommt zum Teil fest regnen. Das Ganze bei Temperaturen zwischen 18 und 23 Grad.
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4: Ich bin Dario Jecker. In der Schweiz wird immer mehr Kokain konsumiert. Besonders häufig nehmen die Droge Männer sowie junge Erwachsene zwischen 18 und 34 Jahren. Das zeigt eine Analyse der Stiftung Sucht Schweiz. Gemäss dieser ist Kokain in der Schweiz die am zweithäufigsten konsumierte illegale Substanz. Spitzenreiter in diesem Bereich ist Cannabis. Bei der Lebensmittelschutzinitiative sind offenbar mindestens 5'000 Unterschriften verschwunden. Ob die Bögen verloren gingen oder gestohlen wurden, soll nun die Justiz klären. Der Verein für gentechnikfreie Lebensmittel hat gemäß eigenen Angaben Strafanzeige erstattet. Die Bundeskanzlei hatte gut 98'000 Unterschriften für die Initiative bescheinigt. Notwendig für das Zustandekommen der Initiative wären 100'000. Das Komitee sprach von rund 104'000 Unterschriften. Wer ins Ausland in die Sommerferien fährt und oft das Handy braucht, kann sich freuen. Viele Schweizer Mobilfunkanbieter haben die Roaming-Tarife gesenkt. Das zeigt eine Analyse des Internetvergleichsdienstes Moneyland. Insbesondere bei Salt und Coop Mobile seien Roaming-Pakete im Vergleich zum Sommer vor einem Jahr massiv günstiger geworden. US-Präsident Donald Trump wird am G7-Gipfel in Evian auf der französischen Seite des Genfer Sees teilnehmen. Er werde unmittelbar nach seinem 80. Geburtstag nach Frankreich reisen, schreibt Trump auf seiner Plattform Truth Social. Mitte Monat treffen sich am Genfersee die führenden demokratischen Wirtschaftsmächte. Dazu gehören nebst den USA unter anderem auch Deutschland, Frankreich und Kanada. Der Nachmittag ist nass, zuerst im Westen, später aber auch im Osten kommt es ziemlich fest regnen. Die Höchstwerte liegen heute bei um die 21 Grad.
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1: Im Studio Marc Zimmermann. Dass die Mitte-Partei trotz Volksjahr zur Individualbesteuerung an ihrem Gegenentwurf festhält, sei richtig. Das sagt der Mitte-Ständerat Pirmin Bischoff. Anders als bei der Individualbesteuerung sollen Ehepaare gemeinsam besteuert werden, einfach ohne Heiratsstrafe. Denn mit der Individualbesteuerung seien Ehepaare immer noch benachteiligt, betont Pirmin Bischoff.
2: Gerade Familien, in denen ein Elternteil das Arbeitspensum reduziert und externe Betreuungskosten selbst trägt, werden durch die Individualbesteuerung massiv steuerlich belastet.
1: Gegner argumentieren, dass das Volksjahr eingehalten und akzeptiert werden müsse. Der Ständerat lehnt die Mitte-Initiative ab. Zwei Jugendliche sind nach 14 Einbrüchen in Autogaragen im Kanton Bern und anderen Kantonen gefasst worden. Die Jugendlichen hatten es insbesondere auf Luxusautos abgesehen. In zwei Fällen gelang es ihnen, Fahrzeuge über die Grenze ins Ausland zu schaffen. Die beiden Jugendlichen sind teilweise geständig. Sie sollen Deliktsgut im Wert von rund 450.000 Franken erbeutet haben, teilt die Jugendanwaltschaft mit. Die beiden werden auch in Verbindung gebracht mit Einbrüchen im Kanton Zug. Die Aktien des Zuger Vermögensverwalters Partners Group haben zu einer Gegenbewegung angesetzt. Dies, nachdem sie am Vortag wegen Berichten über erhöhte Mittelabflüsse bei mehreren Fonds massiv unter Druck geraten waren. Mit einem Update zum Geschäftsverlauf konnte das Management die Gemüter etwas beruhigen, nachdem die Papiere gestern über 16% an Wert eingebüßt hatten, stiegen sie heute gegen 10 Uhr um mehr als 3% und lagen damit klar an der SMI-Spitze.
3: Staufahren ist angesagt auf der Autobahn A2 zwischen Erschfeld und Göschenen. 8 Kilometer im Moment. Das heisst, dass ihr dort sicher eine Stunde und 20 Minuten mehr Zeit einberechnen müsst. Auf der A3 Zürich Richtung Chur zwischen Bilten und dem Kerenzer Tunnel. Dort ist man am Arbeiten. Wegen diesen Bauarbeiten geht es etwa eine halbe Stunde länger. Ich wünsche euch eine gute Fahrt.

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1: Ich bin Dario Jecker. Die Schweiz soll ihre Grenzen stärker und dauerhaft kontrollieren. Das verlangt das Parlament in Bern vom Bundesrat. Damit soll es weniger grenzüberschreitende Kriminalität und illegale Grenzübertritte geben. Das versprechen sich die Parlamentarierinnen und Parlamentarier. In der Schweiz wird immer mehr Kokain konsumiert. Besonders häufig nehmen die Droge Männer sowie junge Erwachsene zwischen 18 und 34 Jahren. Das zeigt eine Analyse der Stiftung Sucht Schweiz. Gemäss dieser ist Kokain in der Schweiz die am zweithäufigsten konsumierte illegale Substanz. Spitzenreiter in diesem Bereich ist Cannabis. Bei der Lebensmittelschutzinitiative sind offenbar mindestens 5'000 Unterschriften verschwunden. Ob die Bögen verloren gingen oder gestohlen wurden, soll nun die Justiz klären. Der Verein für gentechnikfreie Lebensmittel hat gemäß eigenen Angaben Strafanzeige erstattet. Die Bundeskanzlei hatte gut 98'000 Unterschriften für die Initiative bescheinigt. Notwendig für das Zustandekommen der Initiative wären 100'000. Das Komitee sprach von rund 104'000 Unterschriften. Wer ins Ausland in die Sommerferien fährt und oft das Handy braucht, kann sich freuen. Viele Schweizer Mobilfunkanbieter haben die Roaming-Tarife gesenkt. Das zeigt eine Analyse des Internetvergleichsdienstes Moneyland. Insbesondere bei Salt und Coop Mobile seien Roaming-Pakete im Vergleich zum Sommer vor einem Jahr massiv günstiger geworden. Der Nachmittag ist nass, zuerst im Westen, später aber auch im Osten kommt es ziemlich fest regnen. Die Höchstwerte liegen heute bei um die 21 Grad.
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2: Ich bin Dario Jecker. Die Schweiz soll ihre Grenzen stärker und dauerhaft kontrollieren. Das verlangt das Parlament in Bern vom Bundesrat. Damit soll es weniger grenzüberschreitende Kriminalität und illegale Grenzübertritte geben. Das versprechen sich die Parlamentarierinnen und Parlamentarier. Die Schweizer Sängerin Nadia Raes gewinnt den Schweizer Grand Prix Musik 2026. Damit geht die höchste Schweizer Musikauszeichnung dieses Jahr an eine Jodlerin. Der Bund würdigt damit laut Mitteilung das Lebenswerk von Nadia Raes. Die Sängerin arbeitet auch als Dozentin für Jodel an der Hochschule Luzern. Der Preis ist mit 100.000 Franken dotiert. Gstaad ist neu der teuerste Ferienwohnungsort der Alpen. Im Berner Oberländer Feriendorf kostet ein Quadratmeter für eine Ferienwohnung im gehobenen Segment stolze 25.000 Franken, wie eine Liste der UBS zeigt. Damit hat Gstaad St. Moritz im Engadin von der Spitze verdrängt. In den Top 10 der Liste befindet sich mit dem französischen Courchevel nur gerade ein Ort außerhalb der Schweizer Alpen. Nordkorea soll seine Armee mit mehr Atomwaffen aufrüsten, das fordert Nordkoreas Machthaber Kim Jong-un. Die Produktion von waffenfähigem Nuklearmaterial habe sich in den letzten 5 Jahren mehr als verdoppelt, sagte Kim. Nordkorea ist wegen seines Atomwaffenprogramms seit 20 Jahren mit strikten UNO-Sanktionen belegt. Der Schweizer Fußballmeister FC Thun hat einen neuen Trainer. Gianluca Privitelli ist der Nachfolger von Mauro Lustrinelli. Privitelli war bisher Trainer der U20-Nationalmannschaft. Meistertrainer Lustrinelli wechselt in die Bundesliga zu Union Berlin. Der Nachmittag ist nass, zuerst im Westen, später aber auch im Osten kann es ziemlich fest regnen. Die Höchstwerte liegen heute bei um die 21 Grad.
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1: Ich bin Dario Jecker. Der Nationalrat will einen längeren Einsatz der Kampfjets F-5 und FA-18 prüfen lassen. Bei der Lieferung neuer Kampfjets und dem Luftabwehrsystem aus den USA bestehen Unsicherheiten. Der Bundesrat lehnt es aber ab, die alten Kampfjets wieder zu betreiben. Verteidigungsminister Martin Pfister warnte vor hohen Kosten und geringem militärischem Nutzen. Dem Bund entgingen 200 Millionen Franken Steuern aus dem Kanton Waadt. Dies, weil die Waadtländer Steuerverwaltung während 12 Jahren reiche Bürger zu tief besteuert hatte. Nun hat die Regierung erstmals den Schaden beziffert. Sie will trotzdem aber nicht von einem Verlust sprechen. Den Missstand aufgedeckt hatte Mitte-Regierungsrätin Valerie Dittli. Fußball-Nazi-Stürmer Breel Embolo muss weiterhin auf seine Einreisebewilligung für die USA warten. Das meldet der Blick. Damit verpasst Embolo ziemlich sicher am Samstag den letzten WM-Test der Nazi gegen Australien. Dass Embolo noch keine Bewilligung hat, liegt offenbar an seiner rechtskräftigen Verurteilung aus diesem Frühjahr wegen einer Drohung. Die US-Botschaft verlangt dazu Gerichtsdokumente. Nach dem Streit um eine Nacktszene im Film «Falsche Bewegung» von 1975 will Regisseur Wim Wenders den Film nicht mehr zeigen. Nun hat die Deutsche Filmakademie angekündigt, einen breiten Austausch zu dem Thema zu suchen. Hintergrund ist eine Nacktszene mit der damals 13-jährigen Schauspielerin Nastassja Kinski. Um die Szene läuft die Debatte, ob Filme und Kunstwerke nachträglich geändert werden sollen oder müssen. Der Nachmittag ist nass, zuerst im Westen, später aber auch im Osten kommt es ziemlich fest regnen. Die Höchstwerte liegen heute bei um die 21 Grad.
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1: Ich bin Dario Jecker. Die Armee unterstützt die Kantone beim Sichern des G7-Gipfels. Wie der Bund mitteilt, werden rund 4'000 Soldatinnen und Soldaten helfen, die Grenze und den Flughafen Genf zu sichern. Die G7, die Gruppe der 7 großen Industriestaaten, trifft sich Mitte Juni in Évian-les-Bains auf der französischen Seite des Genfer Sees. Der Nationalrat will einen längeren Einsatz der Kampfjets F5 und FA-18 prüfen lassen. Bei der Lieferung neuer Kampfjets und dem Luftabwehrsystem aus den USA bestehen Unsicherheiten. Der Bundesrat lehnt es aber ab, die alten Kampfjets wieder zu betreiben. Verteidigungsminister Martin Pfister warnte vor hohen Kosten und geringem militärischem Nutzen. Dem Bund entgingen 200 Millionen Franken Steuern aus dem Kanton Waadt. Dies, weil die Waadtländer Steuerverwaltung während 12 Jahren reiche Bürger zu tief besteuert hatte. Nun hat die Regierung erstmals den Schaden beziffert. Sie will trotzdem aber nicht von einem Verlust sprechen. Den Missstand aufgedeckt hatte Mitte-Regierungsrätin Valerie Dietli. Nach dem Streit um eine Nacktszene im Film «Falsche Bewegung» von 1975 will Regisseur Wim Wenders den Film nicht mehr zeigen. Nun hat die Deutsche Filmakademie angekündigt, einen breiten Austausch zu dem Thema zu suchen. Hintergrund ist eine Nacktszene mit der damals 13-jährigen Schauspielerin Nastassja Kinski. Um die Szene läuft die Debatte, ob Filme und Kunstwerke nachträglich geändert werden sollen oder müssen. Der Nachmittag ist nass, zuerst im Westen, später aber auch im Osten kommt es ziemlich fest zu regnen. Die Höchstwerte liegen heute bei um die 21 Grad.
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3: Ich bin Dario Jecker. In der Schweiz lebende Ausländer sollen künftig eine Sicherheitsabgabe bezahlen müssen. Das will der Nationalrat. Bezahlen müssten die Abgabe volljährige Personen, die zur ständigen Wohnbevölkerung zählen, aber nicht das Schweizer Bürgerrecht besitzen. Ob Frauen auch betroffen wären, wird aus dem Vorschlag der SVP nicht klar. Die Armee unterstützt die Kantone beim Sichern des G7-Gipfels. Wie der Bund mitteilt, werden rund 4000 Soldatinnen und Soldaten helfen, die Grenze und den Flughafen Genf zu sichern. Die G7, die Gruppe der 7 großen Industriestaaten, trifft sich Mitte Juni in Évian-les-Bains auf der französischen Seite des Genfer Sees. Die Post baut Stellen ab. 60 Vollzeitstellen im IT-Bereich sind betroffen. Wie die Post mitteilt, nehme sie damit eine Neuausrichtung vor. Mitte Juni werde ein Konsultationsverfahren eingeleitet. Es würden jedoch keine Stellen in der Schweiz gestrichen, um sie ins Ausland zu verlagern. Donald Trump Jr., der Sohn des US-Präsidenten, hat heute in Zürich für ein Großaufgebot der Polizei gesorgt. Donald Trump Jr. war in Zürich zu Gast an einem Treffen der Netzwerkplattform Davos Lodge. Diese muss laut der Bundespolizei auch für die Kosten des Sicherheitsaufgebots aufkommen. Die Nacht ist so nass wie schon der Abend. Morgen Vormittag setzt er aber überall aufgehört haben schütten. Und gegen Nachmittag tut es dann sogar noch auf. Maximaltemperaturen liegen morgen zwischen 18 und 20 Grad.
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2: Ich bin Dario Jecker, guten Abend. In der Schweiz lebende Ausländer sollen künftig eine Sicherheitsabgabe bezahlen müssen. Das will der Nationalrat. Bezahlen müssten die Abgabe volljährige Personen, die zur ständigen Wohnbevölkerung zählen, aber nicht das Schweizer Bürgerrecht besitzen. Ob Frauen auch betroffen wären, wird aus dem Vorschlag der SVP nicht klar. Die Post baut Stellen ab. 60 Vollzeitstellen im IT-Bereich sind betroffen. Wie die Post mitteilt, nehme sie damit eine Neuausrichtung vor. Mitte Juni werde ein Konsultationsverfahren eingeleitet. Es würden jedoch keine Stellen in der Schweiz gestrichen, um sie ins Ausland zu verlagern. Die Konsumentenpreise in der Schweiz lagen im Mai 0,6% höher als vor einem Jahr. Das teilt das Bundesamt für Statistik mit. Besonders höhere Wohnungsmieten trieben die Inflation an. Zudem wurden auch Versicherungen oder Restaurants teurer. Günstiger als vor einem Jahr waren dagegen Lebensmittel und alkoholfreie Getränke. Gesundheitsleistungen und Kleider kosteten auch weniger. Das Wetterphänomen El Niño macht sich in Teilen Asiens bereits bemerkbar. Trockenheit und hohe Temperaturen belasten die Ernten. Fachleute rechnen damit, dass sich El Niño in den kommenden Monaten weiter verstärkt. Die Entwicklung schürt Sorgen um die weltweite Lebensmittelversorgung. Die Preise für Reis und Weizen sind in diesem Jahr bereits deutlich gestiegen. Die Nacht ist so nass wie schon der Abend. Morgen Vormittag setzte aber überall aufgehört haben schütten. Und gegen Nachmittag tut es dann sogar noch auf. Maximaltemperaturen liegen morgen zwischen 18 und 20 Grad.
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1: Ich bin Dario Jecker. Guten Abend. Bundespräsident Guy Parmelin ist laut eigenen Aussagen nicht überrascht gewesen von der US-Ankündigung über neue Zölle. Gestern hatten die USA den Druck auf die Schweiz erhöht, mit dem Vorwurf, nicht genügend gegen die Einfuhr von Produkten vorzugehen, die unter Zwangsarbeit hergestellt wurden, hat Washington der Schweiz und anderen Ländern mit neuen Zöllen gedroht. Die Schweiz habe zu den Vorwürfen Stellung genommen und sich dagegen gewehrt, sagte Parmelin. Der Präsident des Pharmakonzerns Roche, Severin Schwan, spricht von Erpressung durch die USA. Roche und andere Pharma-Riesen hatten vergangenes Jahr eine Einigung im Zollstreit erwirkt. Dies erinnere jedoch mehr an Erpressung als an einen Deal, sagt Schwan. Roche hat sich für die Befreiung von Zöllen unter anderem zu Preissenkungen verpflichtet und kündigte Investitionen in den USA von rund 50 Milliarden Dollar an. Die Hisbollah-Miliz im Libanon lehnt Israels Bedingungen für eine Waffenruhe ab. Diese kämen einer Kapitulation gleich, so die Hisbollah. Sie befürworte einen Waffenstillstand, nach welchem Israel sich unter anderem aus dem Libanon zurückziehen und die Angriffe stoppen müsse. Der geltende Waffenstillstand ist zwischen Israel und dem Libanon, nicht aber der Hisbollah, vereinbart worden. An dem Ort auf dem Mars, wo der europäische Mars-Rover landen soll, soll es einst große Mengen Wasser gegeben haben. Die Erkenntnisse einer neuen Studie sind für die Suche nach Spuren von Leben auf dem Mars wichtig. An der europäischen Mars-Mission mit dem Mars-Rover Rosalind Franklin ist auch die Schweiz beteiligt. Der Start ist nun für 2028 geplant und im Jahr 2030 soll der Rover auf dem Mars landen. Die Nacht ist so nass wie schon der Abend. Morgen Vormittag setzt er aber überall aufgehört haben, schütten. Und gegen Nachmittag tut es dann sogar noch auf. Maximaltemperaturen liegen morgen zwischen 18 und 20 Grad.

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1: Ich bin Birgit Orgler. Guten Abend. Opfer von Cyberangriffen sollen sich künftig an eine Hotline wenden können. Das fordert der Nationalrat. Die Bürgerinnen und Bürger stünden Cyberangriffen oft ziemlich hilflos gegenüber. Nur 15% der Vorfälle würden überhaupt gemeldet. Kriminelle hätten deshalb weitgehend freie Hand. Die Schweizer Finanzmarktaufsicht FINMA sieht bei Kontrollen wegen Geldwäscherei weiter Nachholbedarf. Zwar hätten die Schweizer Finanzinstitute ihre Vorkehrungen verbessert. Besonders bei der Einschätzung und Überwachung von Risiken könnten Banken, Vermögensverwalter und andere Finanzinstitute ihre Möglichkeiten aber noch besser nutzen. Problematische Geschäftsbeziehungen oder erhöhte Geldwäschereirisiken würden sonst zu leicht übersehen. Die niederländische Polizei hat 4 Männer festgenommen, weil sie Frauen betäubt und vergewaltigt haben sollen. Bei den Frauen handelt es sich der Polizei zufolge um Partnerinnen der Männer. Der Missbrauch sei gefilmt und die Aufnahmen seien verbreitet worden. Weitere Festnahmen werden deshalb nicht ausgeschlossen. Zurzeit würden die Aufnahmen ausgewertet. Die schwerkranke norwegische Kronprinzessin Mette Marit ist im Spital. Wie norwegische Medien berichten, wurde die 52-Jährige beim Betreten der Universitätsklinik in Oslo gesehen. Mette Marit hat eine schwere Lungenfibrose und wird seit Monaten auf eine mögliche Lungentransplantation vorbereitet. Eine Transplantation könnte nur in der Universitätsklinik in Oslo durchgeführt werden. Am Abend und in der Nacht regnet es. Teilweise gibt es auch Gewitter. Morgen ist dann zuerst bewölkt, dann gibt es aber Sonne bei maximal 20 Grad. Ja.

Willkommen zu Faszination Bras, hier auf Radio Eviva. Am Mikrofon begrüßt Sie Ursula Walti. In der folgenden Stunde stelle ich Ihnen die CD Route von der Brassband Ermensee aus dem Luzerner Seetal vor. Eröffnet habe ich Faszination Bras mit dem Marsch Castel Carfili von Thomas James Powell. Weiter geht's mit The Wind Beneath My Wings, komponiert von Jeff Silber und dem Larry Hanley, gefolgt von Shine Down, arrangiert von Andrew Bleeth, einem melancholischen Leonard Cohen-Hit Halleluja und dem Jazz-Oldie Putting on the Ritz von Irving Berlin.

In der Reihe dieser ambitionierten Erstklass-Brassband Ermensee sitzen auch einige talentierte Solisten, wie zum Beispiel der Urs Genhardt, und jetzt wunderschöne Flügelhorn-Solo Concerto de Aranches vom Joaquin Rodrigo spielt. Oder der Elia Müller auf dem Xylophon und Flying Mallets vom Riggs van der Velde. Mit Perhaps Love von John Denver sind nachher die Euphonisten Markus Wotli und Bruno Hauri zu hören.

Radio Eviva mit Faszination Brass und der CD Root von der Brassband Ermensee unter der Leitung von Alex Elmiger. Root ist holländisch und heisst ganz einfach Rot. Zudem heisst auch das Hauptstück auf dem Tonträger Root und ist von John Eubank komponiert worden. Selbstverständlich wollte ich Ihnen das Arrangement vom Rix van der Velde nicht vorenthalten. Darauf kommen Sie in den Genuss von einem weiteren Solo, nämlich Blue John von Peter Neal mit dem Dieter Hintermann Esshorn.

Valero heisst die Komposition von James Verringen, wo Brassband Ermesee jetzt gerade gespielt hat. Auf dem neuesten Tonträger Ruud hat es insgesamt 15 abwechslungsreiche Kompositionen und ich habe die folgenden drei Stücke parat: Lady Stewart's Air von Peter Graham, Thank You Brass von Otto M. Schwarz und das traditionelle Heine Hein, arrangiert von Peter Graham.

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1: Die Themen haben heute Schlagzeilen gemacht. Guten Abend. Der Kokainkonsum in der Schweiz nimmt weiter zu. Kokain sei aber nicht mehr nur eine Droge der einkommensstarken Bevölkerungsgruppe, sagt die Stiftung Sucht Schweiz. Vor allem junge Männer konsumierten Kokain. Die Droge sei mittlerweile einfach zu erhalten und ein Mittel zur Stressbewältigung, sagt Ivo Krisic von Sucht Schweiz.
2: Dass besonders häufig Branchen betroffen sind, wo es hohen Leistungsdruck gibt, lange Arbeitszeiten oder auch unregelmäßige Arbeitszeiten. Und Kokain wird dort teilweise eben funktional eingesetzt, um wach zu bleiben, um eben die Leistung zu bringen.
1: Dies sei besonders in der Baubranche, dem Gastgewerbe und im Finanzsektor der Fall. In der Schweiz lebende Ausländer sollen künftig eine Sicherheitsabgabe entrichten müssen. Das will der Nationalrat. Bezahlen müssten die Abgabe volljährige Personen, die zur ständigen Wohnbevölkerung zählen, aber nicht das Schweizer Bürgerrecht besitzen. Ob Frauen auch betroffen wären, wird aus dem Vorschlag der SVP nicht klar. Der oberste Europäische Menschenrechtsgerichtshof hat allerdings heute entschieden, dass eine Ausnahme für ausländische Einwohner zulässig ist. Sie hätten ja auch nicht dieselben Rechte. Sie besäßen kein Stimm- und Wahlrecht. Die erneute Ankündigung von Importzöllen durch die USA sei keine Überraschung. Das sagte Bundespräsident Guy Parmelin beim Swiss Economic Forum in Interlaken. Man habe gewusst, dass zum amerikanischen Handelsgesetz Untersuchungen laufen. Man habe einen Entscheid erwartet. Gestern hatten die USA den Druck auf die Schweiz erhöht. Die USA werfen der Schweiz vor, nicht genügend gegen die Einfuhr von Produkten vorzugehen, die durch Zwangsarbeit hergestellt wurden. Der FC Thun hat einen Nachfolger für Meistertrainer Mauro Lustrinelli. Er ist der bisherige Schweizer U20-Nationalcoach Gianluca Privitelli. Privitelli ist 48 Jahre alt und war bis 2021 Mitglied des Trainerstabs beim FC Thun. Danach war er Ausbildungsleiter Nachwuchs beim FC Basel. 2023 wechselte er zum Fußballverband.

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1: Die Themen haben heute Schlagzeilen gemacht. Guten Abend. Der Zürcher Ständerat Daniel Josic tritt aus der SP aus und kandidiert im nächsten Jahr trotzdem bei den Ständeratswahlen. Er werde als Parteiloser nächstes Jahr für den Zürcher Sitz im Ständerat kandidieren. Der Zuspruch aus der Bevölkerung hätte ihn zur Kandidatur ermutigt, sagt Josic.
2: Weil ich motiviert bin, weil ich mich unterstützt fühle, weil ich glaube, dass ich etwas erreichen kann für den Kanton Zürich und die Schweiz, werde ich also 2027 noch einmal für den Sitz des Ständerats im Kanton Zürich kandidieren.
1: Letzte Woche hatte die SP entschieden, Josic nicht für die nächsten Ständeratswahlen aufzustellen. Zuvor hatte Nationalrätin Jacqueline Badran eine Kandidatur angedeutet. Die erneute Ankündigung von Importzöllen durch die USA sei keine Überraschung. Das sagte Bundespräsident Guy Parmelin beim Swiss Economic Forum in Interlaken. Man habe gewusst, dass zum amerikanischen Handelsgesetz Untersuchungen laufen. Man habe einen Entscheid erwartet. Gestern hatten die USA den Druck auf die Schweiz erhöht. Die USA werfen der Schweiz vor, nicht genügend gegen die Einfuhr von Produkten vorzugehen, die durch Zwangsarbeit hergestellt wurden. Die Schweizer Armee unterstützt den G7-Gipfel in Evian am Genfersee Mitte Juni. Rund 4000 Soldatinnen und Soldaten helfen im Grenzgebiet zu Frankreich dabei, die Grenze und den Flughafen Genf zu sichern. Mit dem Einsatz sollen zivile Sicherheitsorgane wie die Polizei entlastet werden. Das Treffen von Staats- und Regierungschefs der G7-Staaten findet vom 15. bis zum 17. Juni statt. Der FC Thun hat einen Nachfolger für Meistertrainer Mauro Lustrinelli. Er ist der bisherige Schweizer U20-Nationalcoach Gianluca Brivitelli. Brivitelli ist 48 Jahre alt und war bis 2021 Mitglied des Trainerstabs beim FC Thun. Danach war er Ausbildungsleiter Nachwuchs beim FC Basel. 2023 wechselte er zum Fußballverband.

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1: Die Themen haben heute Schlagzeilen gemacht. Guten Abend. Der Kokainkonsum in der Schweiz nimmt weiter zu. Besonders häufig konsumieren Männer sowie junge Erwachsene zwischen 18 und 34 Jahren Kokain. Das zeigt eine Analyse der Stiftung Sucht Schweiz. Grund seien lange Arbeitszeiten und Leistungsdruck. Wo überall Kokain konsumiert werde, habe sich stark verändert, sagt Ivo Krisic, Projektleiter von Sucht Schweiz.
2: Dieses Bild vom Kokain als ja Droge der reichen, exklusiven Schichten stimmt so nicht mehr oder generell nicht. Die Daten und die Experten, die wir auch konsultieren konnten, deuten eher darauf hin, dass der Konsum in weiten Teilen der Gesellschaft Einzug genommen hat.
1: Stark betroffen vom Kokainkonsum seien Gastronomie, Baubranche und der Finanzsektor. In der Schweiz lebende Ausländer sollen künftig eine Sicherheitsabgabe entrichten müssen. Das will der Nationalrat. Bezahlen müssten die Abgabe volljährige Personen, die zur ständigen Wohnbevölkerung zählen, aber nicht das Schweizer Bürgerrecht besitzen. Ob Frauen auch betroffen wären, wird aus dem Vorschlag der SVP nicht klar. Der oberste Europäische Menschenrechtsgerichtshof hat allerdings heute entschieden, dass eine Ausnahme für ausländische Einwohner zulässig ist. Sie hätten ja auch nicht dieselben Rechte. Sie besäßen kein Stimm- und Wahlrecht. Der Nationalrat will einen längeren Einsatz der Kampfjets F-5 und FH-18 prüfen lassen. Bei der Lieferung neuer Kampfjets und dem Luftabwehrsystem aus den USA bestehen Unsicherheiten. Der Bundesrat lehnt es allerdings ab, die alten Kampfjets weiter zu betreiben. Verteidigungsminister Martin Pfister warnt vor hohen Kosten und geringem militärischem Nutzen. Nazi-Stürmer Breel Embolo muss weiterhin auf seine Einreisebewilligung für die USA warten. Das meldet der Blick. Damit verpasst Embolo ziemlich sicher am Samstag den letzten WM-Test der Nationalmannschaft gegen Australien. Dass Embolo noch keine Bewilligung hat, liegt offenbar an seiner rechtskräftigen Verurteilung aus diesem Frühjahr wegen einer Drohung. Die US-Botschaft verlangt dazu Gerichtsdokumente.

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1: Die Themen haben heute Schlagzeilen gemacht. Guten Abend.
2: Dass die Mittepartei trotz Volksjahr zur Individualbesteuerung an ihrem Gegenentwurf festhält, sei richtig. Das sagt der Solothurner Mitte-Ständerat Pirmin Bischof. Anders als bei der Individualbesteuerung sollen Ehepaare gemeinsam besteuert werden, aber ohne Heiratsstrafe. Denn mit der Individualbesteuerung seien Ehepaare immer noch benachteiligt, so Bischof.
3: Gerade Familien, in denen ein Elternteil das Arbeitspensum reduziert und externe Betreuungskosten selbst trägt, werden durch die Individualbesteuerung massiv steuerlich belastet.
2: Gegner argumentieren, dass das Volksjahr eingehalten und akzeptiert werden müsse. Der Ständerat lehnt die Mitte-Initiative ab.
1: Der Nationalrat will einen längeren Einsatz der Kampfjets F-5 und FH-18 prüfen lassen. Bei der Lieferung neuer Kampfjets und dem Luftabwehrsystem aus den USA bestehen Unsicherheiten. Der Bundesrat lehnt es allerdings ab, die alten Kampfjets weiter zu betreiben. Verteidigungsminister Martin Pfister warnt vor hohen Kosten und geringem militärischem Nutzen.
2: Auf der Welt gibt es immer mehr Millionäre. Im vergangenen Jahr verfügten über 25 Millionen Menschen über ein anlagefähiges Vermögen von mindestens $1 Million. Damit nahm die Zahl der Millionäre um fast 2 Millionen zu, wie ein Bericht des Beratungsunternehmens Capgemini zeigt. Hauptgrund dafür sind die boomenden Aktienmärkte. In der Schweiz zählte der Bericht rund 500.000 Millionäre. Hierzulande seien die teuren Wohnungen und Häuser Grund für die steigenden Vermögen.
1: Nazi-Stürmer Breel Embolo muss weiterhin auf seine Einreisebewilligung für die USA warten. Das meldet der Blick. Damit verpasst Embolo ziemlich sicher am Samstag den letzten WM-Test der Nationalmannschaft gegen Australien. Dass Embolo noch keine Bewilligung hat, liegt offenbar an seiner rechtskräftigen Verurteilung aus diesem Frühjahr wegen einer Drohung. Die US-Botschaft verlangt dazu Gerichtsdokumente.

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